0: Kannst du mich ein paar Seiten schreiben? Can you tell me your 100 block of 49, please?
1: 8,000 block.
0: Copy, thanks.
2: 583-551, Jack 3.